française à Dunkerque, l'Angleterre a pu rembarquer 400 000 soldats. Elle continuera la guerre. En juillet 40, il propose une paix de compromis. Die Glaube ist schon zu können. 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